Frau Feinstein, als Mädchen, Edmund Erlebstoff. Sie sind also von der Fischbüch.